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3: Ich bin Hendrik Daum. In Bremen haben bereits gestern die zentralen Feiern zum heutigen Tag der Deutschen Einheit begonnen. Bis Sonntag läuft ein großes Bürgerfest mit Konzerten, Theater und Diskussionen. Es gibt Informationsstände aller Bundesländer. Auch Institutionen wie der Bundesrat oder das Bundesverfassungsgericht stellen ihre Arbeit vor. Nach dem erneuten Insolvenzantrag der Warenhauskette Galeria hat der Gesamtbetriebsrat vom Management verlangt, über die Lage aufzuklären. Es werde mit allen zur Verfügung stehenden Mitteln für den Erhalt der Arbeitsplätze gekämpft, heißt es. Der Geschäftsbetrieb in den 83 Filialen soll vorerst weiterlaufen. Für Galeria ist es inzwischen der 4. Insolvenzantrag innerhalb von nur 6 Jahren. Eine Warnlampe im Cockpit hat den Rückflug von Bayerns Ministerpräsident Söder aus Kroatien kurzfristig gestoppt. Der Start der Maschine in Zagreb wurde abgebrochen, weil ein mögliches Problem

0: an einem Triebwerk angezeigt wurde. Die Crew konnte aber den Fehler noch vor Eintreffen einer Ersatzmaschine beheben. Söder und seine Delegation starteten schließlich mit dem ursprünglichen Flugzeug und landeten am Abend, rund 2 Stunden später als geplant, sicher in München. Die deutsche Fußballnationalmannschaft wird ohne Bayern-Profi Serge Gnabry zum 4. Nations League-Spiel nach Griechenland reisen. Der 31 Jahre alte Angreifer, der die DFB-Auswahl beim 2:0 gegen Serbien erstmals als Kapitän angeführt hatte, ist aus dem Teamquartier in Herzogenaurach nach München zurückgekehrt. Gnabry war als einziger Akteur in allen 3 Länderspielen unter Klopp zum Einsatz gekommen.
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0: Stellenweise mit Nebel und mit Frühwerten zwischen 5 und 11 Grad. So geht's rein in den Einheitsfeiertag. Ja, und der zeigt sich heute an der Donau und am Alpenrand teils länger neblig trüb. Ansonsten aber gibt's viel Sonnenschein bei 18 bis 23 Grad.
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0: Im Moment haben wir keine Meldungen. Ihr habt überall freie Fahrt.
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2: Ich bin Hendrik Daum. Einen schönen guten Morgen. Mit einem Festgottesdienst im Bremer St. Petridom beginnen heute um 10 Uhr die zentralen Feierlichkeiten zum Tag der Deutschen Einheit. Bremen ist das gastgebende Bundesland. Auch Bundespräsident Steinmeier und Bundeskanzler Merz werden den Gottesdienst besuchen. Zum 36. Tag der Deutschen Einheit findet bis zum 4. Oktober ein Bürgerfest mit über 500 Veranstaltungen in der Bremer Innenstadt und entlang der Weser statt. Hunderte Moscheen in ganz Deutschland öffnen heute ihre Türen für Besucher. Die Veranstalter wollen nach eigenen Angaben zeigen, wie muslimische Gemeinden als Teil der Zivilgesellschaft Verantwortung übernehmen. Angeboten werden Führungen, Ausstellungen und Diskussionen in mehr als 700 Gemeinden. Der Tag der offenen Moschee wird seit 1997 jährlich am Tag der Deutschen Einheit begangen. Erklärtes Ziel ist es, religiöses Leben sichtbar zu machen und Austausch und Dialog zu fördern. Nach dem erneuten Insolvenzantrag der Warenhauskette Galeria hat der Gesamtbetriebsrat vom Management verlangt, über die Lage aufzuklären. Es werde mit allen zur Verfügung stehenden Mitteln für den Erhalt der Arbeitsplätze gekämpft, heißt es. Der Geschäftsbetrieb in den 83 Filialen soll vorerst weiterlaufen. Für Galeria ist es inzwischen der 4. Insolvenzantrag innerhalb von nur 6 Jahren. Nach dem Einbruch in ein Waffengeschäft in Österreich und einer Großfahndung in Oberbayern hat die Polizei 3 Tatverdächtige festgenommen. Der Einsatz ist allerdings noch nicht beendet. Nach Polizeiangaben ist nicht ausgeschlossen, dass es noch weitere Täter gibt.

0: die mit Beute auf der Flucht sind. Die Verdächtigen sollen am Freitagmorgen in Innsbruck in das Waffengeschäft eingebrochen und mit einem gestohlenen Auto nach Bayern geflüchtet sein. Nach einem Unfall im Raum Mittenwald setzten sie ihre Flucht dann zu Fuß fort.
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0: Stellenweise mit Nebel und mit Frühwerten zwischen 5 und 11 Grad. So geht's rein in den Einheitsfeiertag. Ja, und der zeigt sich heute an der Donau und am Alpenrand teils länger neblig trüb. Ansonsten aber gibt's viel Sonnenschein bei 18 bis 23 Grad.
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0: Im Moment haben wir keine Meldungen, ihr habt überall freie Fahrt.
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2: Ich bin Angela Kress. Guten Morgen. Heute ist Feiertag, der Tag der Deutschen Einheit. In diesem Jahr ist Bremen Gastgeber der offiziellen Feiern. Ronny Thorau berichtet.
3: Schauspielerin Katja Riemann moderiert den zentralen Festakt in Bremen. Auch gibt es ein großes Bürgerfest und am Abend treten Bands und Künstler wie die Fanta 4, Flo Mega und Mia auf. Hunderttausende werden erwartet. Gerade in der heutigen Zeit empfinden es viele Politiker als wichtig, den Zusammenhalt in der Gesellschaft zu feiern, auch wenn vieles immer noch nicht gleich sei. Einkommen, Vermögen, Renten sind 36 Jahre nach der deutschen Einheit im Osten nach wie vor oft niedriger als im Westen.
2: In den kommenden Tagen könnten die Preise an Tankstellen noch etwas sinken. Der Grund: Die G7-Staaten geben über 4 Monate 100 Millionen Barrel Rohöl und Diesel aus ihren Reserven frei. Eine Ökonomin vom Institut der Deutschen Wirtschaft denkt allerdings, dass das nur Kurzentlastung bringen könne. Ähnlich wie der Tankrabatt sei das ein Pflaster, aber die grundlegende Problematik bleibe bestehen. Eine Warnlampe im Cockpit hat den Rückflug von Bayerns Ministerpräsident Söder aus Kroatien kurzfristig gestoppt. Der Start der Maschine in Zagreb wurde abgebrochen, weil ein mögliches Problem an einem Triebwerk angezeigt wurde. Die Crew konnte den Fehler aber beheben. Söder und seine Delegation landeten am Abend rund 2 Stunden später als geplant in München. Die deutsche Fußballnationalmannschaft wird ohne Bayern-Profi Serge Gnabry zum 4. Nations League-Spiel nach Griechenland reisen. Der 31 Jahre alte Angreifer, der die DFB-Auswahl beim 2:0 gegen Serbien erstmals als Kapitän angeführt hatte, ist bereits aus dem Teamquartier in Herzogenaurach abgereist. Gnabry war als einziger Akteur in allen 3 Länderspielen unter Bundestrainer Klopp zum Einsatz gekommen.
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2: Stellenweise ist es noch neblig und mit Frühwerten zwischen 5 und 11 Grad geht's rein in den Einheitsfeiertag. Und der zeigt sich heute an der Donau und am Alpenrand dann teils auch länger neblig trüb. Ansonsten gibt's aber viel Sonnenschein bei 18 bis 23 Grad. Und ganz ähnlich wird dann auch morgen der Sonntag.
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1: Hallo auf die Straßen. Ich habe gerade keine Staumeldungen. Gute und vor allem sichere Fahrt.
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2: Hallo, ich bin Lydia Jäger. Einen schönen Samstagmorgen. Ja, und viele von uns sind heute doch richtig dankbar dafür, dass sie nicht ins Büro müssen und den Tag ganz entspannt angehen können. Ja, und wir haben euch mal gefragt, wofür seid ihr sonst noch dankbar?
3: Ich bin dankbar, dass ich in Frieden lebe, dankbar für gute Menschen um mich herum, für Familie.
4: Ich bin heute sehr dankbar für mein Team, das mit mir jetzt einen Ausflug macht. Und wir gehen heute ins Theater.
5: Dass ich studieren kann, was ich will, dass ich reisen kann, meinen Hobbys nachgehen kann.
6: Dass ich gesund bin, dass alles gerade halbwegs in geregelten Bahnen unterwegs ist.
2: Und Dankbarkeit, die kommt nicht einfach so. Das ist was, was wir trainieren müssen, sagt Dominik Spenst. Er hat eines der bekanntesten Dankbarkeitstagebücher entwickelt.
7: Was die meisten Menschen machen, sie behandeln es so ein bisschen wie eine Einkaufsliste. Also, ich bin dankbar für meinen Job, zack, Haken hinter. Ich bin dankbar für den Sonnenschein, zack, Haken hinter. Und das Problem dabei ist, dass das so oberflächlich ist, dass sich dein Gehirn einfach nur denkt, oh, gähne. Ja, also dein Gehirn kann damit einfach nichts anfangen, weil Emotionen entstehen quasi da, wo die Einkaufsliste endet.
2: Die Lösung? Uns richtig reinfühlen und fragen, wofür genau sind wir dankbar und was macht das mit uns? Nur so trainieren wir unseren Dankbarkeitsmuskel richtig.
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2: Ich bin Angela Kress. Guten Morgen. Heute wird der Tag der deutschen Einheit gefeiert und gleichzeitig verweisen viele auf die immer noch großen Unterschiede zwischen Ost und West, etwa beim Einkommen oder Vermögen. Die Ostbeauftragte der Bundesregierung Kaiser ist für eine Bundespräsidentin aus Ostdeutschland. Die Zeit sei reif, sagte sie in einem Zeitungsinterview. Insgesamt brauche es mehr ostdeutsches Spitzenpersonal in der Politik, sagt sie. Wie geht es weiter mit der Warenhauskette Galeria nach der jüngsten Insolvenz? Ein Handelsexperte sagt, er halte deutlich weniger Standorte für realistisch, aber denke nicht, dass dauerhaft alle Filialen erhalten werden können. Der Gesamtbetriebsrat fordert in einem Flugblatt an die Beschäftigten Aufklärung vom Management. Man werde mit allen Mitteln für den Fortbestand kämpfen. Aktuell hat Galeria noch gut 80 Filialen und rund 12.000 Beschäftigte. Nach der Gewalttat in einem Cockpit einer Maschine der Fluggesellschaft Fly Dubai ist einiges noch immer unklar. Medien berichten jetzt, dass der Co-Pilot, der den Piloten verletzt haben soll, wegen Sicherheitsbedenken aus einem früheren Job bei einer anderen Airline entlassen wurde. Uli Reitinger.
3: Der Co-Pilot soll mit einem Messer auf den Piloten losgegangen sein, mit dem Ziel, das Flugzeug mit vielen Israelis an Bord zum Absturz zu bringen. Der Mann war laut US-Medien vorher bei Oman Air angestellt. Während seiner Ausbildung wurde bei ihm demnach extremistisches Material entdeckt. Oman Air soll ihm daraufhin Flugverbot erteilt haben. Er durfte laut ABC News aber in der Verwaltung weiterarbeiten.
2: Bisher sind in diesem Jahr richtig viele Menschen auf das Oktoberfest gekommen. Telefonica hat Mobilfunkdaten ausgewertet. Demnach waren es bis inklusive Mittwoch 5,2 Millionen Besucher, rund 700.000 mehr als im gleichen Zeitraum letztes Jahr. Der Anteil internationaler Gäste liegt bei gut 30%.
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2: Stellenweise ist es noch neblig und mit Frühwerten zwischen 5 und 11 Grad geht's rein in den Einheitsfeiertag. Und der zeigt sich heute an der Donau und am Alpenrand dann teils auch länger neblig trüb. Ansonsten gibt's aber viel Sonnenschein bei 18 bis 23 Grad. Und ganz ähnlich wird dann auch morgen der Sonntag.
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2: Hallo auf die Straßen, ich habe gute Nachrichten, nämlich keine Staus gerade. Allen unterwegs weiterhin eine gute Fahrt.
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2: Ich bin Angela Kress. Guten Morgen. Wegen der steigenden Kraftstoffpreise reagieren jetzt auch die G7-Staaten. Sie geben ab sofort und über 4 Monate hinweg einen Teil ihrer Öl- und Dieselreserven frei. Frankreichs Präsident Macron hat gesagt, dass man sehr darauf achten werde, dass das auch an den Tankstellen zu spüren sei. Seiner Ansicht nach haben auch Spekulationen über ein Exportverbot der USA die Preise angeheizt. US-Präsident Trump sagt jetzt, das hätte man ohnehin nicht eingeführt. Heute ist ja Tag der Deutschen Einheit, einigen ist aber nicht zum Feiern zumute. Gestern sind laut Polizei in Bremen rund 700 Menschen einem Demoaufruf der Basisgruppe Antifaschismus Bremen gefolgt. Ein Polizist wurde bei Ausschreitungen verletzt. In Bremen findet die zentrale Einheitsfeier statt. Die Polizei ist mit einem Großaufgebot im Einsatz. Aus der linksextremen Szene hatte es zuletzt Drohungen gegeben. Zuletzt gab es viel Aufregung um eine geplante Hinrichtung in den USA. Da sollte eine Frau per Giftspritze getötet werden, hat aber überlebt. Jetzt gibt es neue Details. Die Anwälte sagen, dass mindestens ein Teil des Giftes ins Gewebe statt in die Venen gelaufen sei. Im Bundesstaat Tennessee sind jetzt erstmal alle weiteren Hinrichtungen für den Rest des Jahres ausgesetzt. ABC 123 und Password 1. Das sind die 2 Passwörter, die ein Negativ-Ranking anführen, weil sie zu einfach sind. Auf Platz 11 der Liste landet zum ersten Mal eine Fußballclub-Kombination, und zwar Schalke 04. Auch keine gute Idee, oder, Ronny Thorau?
3: Ja, natürlich, weil wenn jemand weiß, dass ich Schalke-Fan bin und viele Fußballfans halten sowas ja nicht gerade geheim, dann liegt einfach der Versuch nahe, Schalke 04 mal als Passwort zu versuchen. Die Telekom hat dieses Ranking schlechter Passwörter veröffentlicht und das beruht auf Listen wirklich geklauter und im Darknet zu findender Passwörter.
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2: Stellenweise ist es noch neblig und mit Frühwerten zwischen 5 und 11 Grad geht's rein in den Einheitsfeiertag. Und der zeigt sich heute an der Donau und am Alpenrand dann teils auch länger neblig trüb. Ansonsten gibt's aber viel Sonnenschein bei 18 bis 23 Grad. Und ganz ähnlich wird dann auch morgen der Sonntag.
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2: Hallo auf die Straßen, ich habe gerade keine Staumeldungen. Gute und vor allem sichere Fahrt weiterhin.
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5: Im Studio heute Andi Wenzel für unseren Tommy. Ja, vorletzter Tag auf der Wiesn. Manche sind erschöpft, ja? Andere sind ein bisschen wehmütig, weil es beinahe schon wieder vorbei ist, oder? Also mein Tipp für das letzte Weekend: Der Klügere kippt nach.
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0: 95.5 Charivari, Feel Good Music. Ja, das ist der vorletzte Tag auf der Wiesn und wir alle sind irgendwie ein bisschen hilflos, könnte man beinahe sagen. Ja, es bleiben so viele Fragen offen, ja. Ja, natürlich. Was werden wir ohne das Oktoberfest machen? Wer wird uns die Massen bringen? Und wer gibt uns das Wiesnwissen? Hier ist nochmal eins.
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3: 2000.
2: Eine einfache Zahl.
3: 2000.
2: Die doch gigantisch ist.
3: 2000.
2: Denn tatsächlich gibt es
3: 2000
2: Oktoberfestableger auf der ganzen Welt.
4: Oktoberfest Cincinnati.
5: Celebrate Oktoberfest the Wiener Schnitzel way with our all new Bratwurst.
2: Und auch wenn die Spots eher verrückt klingen, für München-Guide Stefanie Zimmermann ist es eine absolute Auszeichnung für unsere Wiesn.
3: Oktoberfest kennt man, ja. Und ich kriege das auch immer zu hören dann von internationalen Gästen. Ja, wir haben bei uns auch ein Oktoberfest und ich habe mir jetzt extra Lederhosen und Dirndl in Anführungsstrichen auch zugelegt und das ziehe ich dann da immer an. Ja, also aber eigentlich total nett irgendwie, weil das zeigt doch auch, wie begeistert die Menschen von dieser Veranstaltung, von dem größten Volksfest der Welt sind, dass sie das in ihrer Heimat kopieren und selber feiern wollen. Vielleicht ein bisschen anders, als wir das machen, aber trotzdem schön.
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0: 95.5, Charivari, Feel Good Music an diesem Samstag in der Früh. Der vorletzte Tag der Wiesn. Wir haben ja an jedem Wochenende für euch alle Tipps, was denn so am Wochenende in München Stadt und Land los ist. Heute wird es eine ganz große Menschenkette durch die Innenstadt geben. Sie geht vom Odeonsplatz zum Geschwister-Scholl-Platz und gleichzeitig findet die Demo in 40 deutschen Städten statt. Die Protestler demonstrieren für den Erhalt der Lebensgrundlagen. Also, wenn ihr nachher in der Maxvorstadt unterwegs seid und viele Menschen seht, dann wisst ihr warum.
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6: Was für ein perfektes Wetter für alle Bergfixe. Ja, das ist wunderbares Berg- und Wanderwetter in den bayerischen und österreichischen Bergen. Viel, viel Spaß beim Kraxeln und Törgeln.
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1: Jo, das letzte Wiesn-Wochenende, da müssen wir durch. Ja, man merkt langsam, dass die Ersten aus dem Wiesn-Team Schnupfen haben oder gar keine Stimme mehr. Ja, klar. Und eine hält aber durch. Es ist die Bräurosel. Ja, wir sind ja im Bräurosel-Zelt und jedes Jahr gibt es eine ganz persönliche Bräurosel. Das ist dieses Jahr die Sarah. Und die macht mit bei unserer Wiesn-Challenge. Charivari-Moderator Tommy Bergemeier stellt ja jeden Tag seinem Wiesn-Team eine Aufgabe. Wird die nicht geschafft, dann muss diejenige oder derjenige ein krasses Fahrgeschäft mit verbundenen Augen fahren. Die Bräurosel muss alle Fahrgeschäfte fahren. Das ist ihre Challenge und um ehrlich zu sein, diese Challenge war ein Ding der Unmöglichkeit. Ja, aber schaut euch beide Teile der Challenge an. 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

0: 95 vom Charivari, Feel Good Music. Das ist der vorletzte Wiesentag. Man kann es kaum glauben, ja, das gibt's doch nicht, oder? Solltet ihr jetzt genug haben vom Oktoberfest? Es gibt natürlich jede Menge andere Veranstaltungen heute in München, Stadt und Land. Zum Beispiel im Pineapple Park, das ist die alte Paketposthalle in Neuhausen. Und dort ist an diesem Wochenende Lateinamerika das Thema. Da gibt es ganz viel Streetfood, Midnight Bazaar, DJ, Salsa und Flohmarkt. Die perfekte Abwechslung.
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4: Ich bin Angela Kress. Guten Morgen. Wir nehmen nur Bargeld, heißt es immer noch in manchen Geschäften und Restaurants. In einer YouGov-Umfrage hat jeder zweite Erwachsene gesagt, dass er in diesem Jahr mindestens einmal nicht wie gewünscht bargeldlos bezahlen konnte. Katrin Müller berichtet.
5: Mit 56% lag der Anteil derjenigen, die statt bargeldlos dann mit Münzen und Scheinen zahlen mussten, in diesem Jahr sogar höher als in der gleichen Umfrage vor 5 Jahren. Bundesfinanzminister Klingbeil will Geschäfte und Restaurants künftig verpflichten, zusätzlich zum Bargeld auch digitale Zahlungen mit Karte oder Handy zu akzeptieren.
4: Die ostdeutsche Wirtschaft holt seit 5 Jahren gegenüber der westdeutschen Wirtschaft nicht mehr auf. Eine Studie dazu wurde zwar noch nicht veröffentlicht, liegt der Rheinischen Post aber schon vor. 2025 erreichten die 5 ostdeutschen Flächenländer demnach knapp 79% des Westniveaus, 1 Prozentpunkt mehr als im Jahr davor. Der Untersuchung zufolge droht dem Osten ein deutlicher Rückgang der Einwohnerzahl und ein steigender Fachkräftemangel. Seit Tagen gehen in Frankreich Schülerinnen und Schüler auf die Straßen, um gegen marode Schulgebäude, überfüllte Klassen und zu wenig Lehrkräfte zu demonstrieren. Immer wieder kommt es zu Gewalt und Festnahmen und dazu hat das Innenministerium jetzt Zahlen veröffentlicht. Demnach wurden seit Montag mehr als 5000 Menschen festgenommen, die allermeisten waren Minderjährige. Die Zahl der Asylerstanträge ist seit 2024 deutlich gesunken. Bundesinnenminister Dobrindt führt die aktuellen Zahlen unter anderem auf verstärkte Grenzkontrollen mit Zurückweisungen und mehr Abschiebungen zurück. Migrationsforschende halten diese Erklärung aber für zu einfach. Sie sagen zum Beispiel, dass aus vielen Ländern gerade weniger Menschen fliehen. Zum Beispiel fliehen seit dem Sturz von Präsident Assad weniger Menschen aus Syrien.
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4: In vielen Niederungen hält sich der Nebel noch zäh, aber ab mittags ist es dann fast überall sonnig. Ein paar harmlose Wolken sind auch mit dabei und die Temperaturen steigen auf 17 bis 23 Grad. Morgen ähnlich, erst Nebel, dann zeitweise Sonne und aber auch einzelne Schauer. Die Temperaturen bleiben so wie heute.
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6: Hallo auf die Straßen, es ist alles ruhig. Gute Fahrt.
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8: Am Mikrofon ist heute der Andi Wenzel für unseren Tommy Bergelmeier. Also ich meine, die meisten von uns hier im Charivari-Haus sind ehrlich gesagt ein bisschen traurig. Muss dieses ganze wunderbare Wiesenspektakel denn schon vorbei sein? Nein, heute und morgen geben wir nochmal Vollgas.
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0: Charivari, Feel Good Music, der vorletzte Tag der Wiesn. Oh, ich kann es noch immer nicht glauben. Nein, nein. So schade, oder? Ja, und wie sieht's aus bei euch? Was wollt ihr am letzten Wiesentag noch unbedingt machen?
1: Ja, man soll sich nochmal die Topogan anschauen.
2: Ja, den Predator hier fahren.
3: Papierringer.
4: Die Looping-Achterbahn.
5: Ich finde Kettenkarussell, ist eigentlich schon auch immer ein Muss.
6: Naja, mit Sicherheit mal Mars-Echsen.
7: Topogan oder eben alles, was historisch ist, finde ich, das ist wichtig, dass man es mal gesehen hat.
8: Nochmal 3 Mars trinken.
9: Mal gute Schokofrüchte essen.
10: Auf jeden Fall Predator fahren und nochmal ein letztes Mal den Kaiserschmarrn hier genießen, bevor es erst wieder ein Jahr dauert.
0: Das mit den 3 Massen war auch nicht ganz schlecht. Also, liebe Freundinnen und Freunde, genießt

0: 95.5 Charivari, Feel Good Music. Wir haben immer die meisten Tipps für euer Wochenende. Ja, wo ist was los in München, Stadt und Land? Morgen ist der Tag der offenen Tür am Forschungscampus in Garching. Dort gibt's richtig viel Spannendes zu sehen. Neueste Roboter, Quantencomputer, Raumfahrt und spannende Mitmachexperimente. Also ein perfekter Tag für die ganze Familie. Morgen im Forschungszentrum in Garching.
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0: 95 Charivari, Feel Good Music mit dem Andy Wenzel im Studio. Jo, heute ist Feiertag, es ist ruhiger als sonst in der Stadt. Und da sage ich, wie wär's da mal mit Kino?
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4: Leider ist Film 1 nicht mal Wuhu. In Digger verursacht ein skrupelloser Ölmilliardär erst eine globale Umweltkatastrophe, um anschließend selbst die Welt zu retten, um als großer Held dazustehen. Ja, ich weiß, das klingt eigentlich nicht schlecht. Vor allen Dingen, weil der Film von einem vierfach Oscar-prämierten Regisseur ist und einen Tom Cruise in der Hauptrolle hat, den man kaum erkennt und der richtig darin aufgeht. Aber es ist vor allen Dingen eins: Kunst und ein absurd lautes Wirrwarr. Und das meine ich nicht auf die positive Art und Weise.
5: Sind das alle verdammten schlechten Nachrichten?
4: Ja, weil Film 2 macht richtig Spaß. Shaun das Schaf ist zurück und mit ihm das komplett kultige Knet-Universum. Spuk im Kürbisfeld ist zudem der perfekte Halloween-Film für alle Kids und Families, die eher lachen, als sich wirklich gruseln wollen. Und dann wäre da noch der deutsche Film Corpus Delicti, die Bestseller-Verfilmung um eine überwachte Zukunft, in der Hanne Herzsprung beginnt, das System zu hinterfragen und plötzlich selbst ins Visier des Staats gerät. Spannend, aktuell, wenn auch ein bisschen vorhersehbar.
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0: 95,5. Viel Good Music mit dem Mandy Wenzel heute im Studio für Tommy Bergelmeier. Ja, wir haben natürlich die besten Tipps für euer Wochenende in München, Stadt und Land. Und morgen findet etwas statt, von dem ich ehrlich gesagt gar nicht weiß, was ich davon halten soll. Irgendwie ist es nett, irgendwie auch lustig, aber auch strange. Morgen Nachmittag findet nämlich Münchens erste Stricktrambahnfahrt statt. 3 Stunden lang könnt ihr mit der Straßenbahn durch München gurken und an Bord sind ganz viele Näherinnen und Strickerinnen. Und das Ganze kostet 49 €, aber Kaffee und Kuchen sind inklusive. Los geht's um 15 Uhr an der Haltestelle St. Veitstraße. Also viel Spaß beim Stricken.
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2: Habt ein schönes Wochenende und dann am Montag darf ich euch meine neue bessere Hälfte, also zumindest hier im Studio, vorstellen. 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Wir freuen uns sehr auf Montag und außerdem schenken wir euch nach dem Wiesenwahnsinn täglich eure Wellness-Auszeit in Südtirol. 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
10: Ich bin Angela Kretz. Eine bezahlbare Wohnung zu finden, wird in vielen Regionen immer schwieriger. Der Städte- und Gemeindebund fordert deshalb von der Politik ein neues Gesamtkonzept, um ländliche Regionen attraktiver zu machen. In einem Zeitungsinterview sagte Hauptgeschäftsführer

0: Geschäftsführer Berghegger, dass 700.000 Wohnungen in ländlichen Regionen innerhalb von 3 Monaten bezugsfertig wären. Es müsse zum Beispiel gelingen, durch neue Verkehrswege die Regionen besser an Ballungsräume anzubinden. Weil Sprit so teuer ist, steuern die G7-Staaten gegen und geben einen Teil ihrer Ölreserven frei. Das ist kein Risiko für die Energieversorgung, sagt Bundeswirtschaftsministerin Reiche. Es bleibe jederzeit ausreichend Reserve im System, Uli Reitinger berichtet.
1: Die USA hatten damit gedroht, keinen Diesel mehr nach Europa zu liefern, um die Preise an den eigenen Tankstellen zu senken. Das hätte Europa hart getroffen. Aber durch die Freigabe der Reserven fließt das Öl aus den Vereinigten Staaten weiter. In den vergangenen 50 Jahren ging die Internationale Energieagentur nur 6-mal ran an die Reserven. Das zeigt, wie schwierig die Lage aktuell ist.
0: Nach dem erneuten Insolvenzantrag der Warenhauskette Galeria hat deren Gesamtbetriebsrat vom Management verlangt, über die Lage aufzuklären. Für Galeria ist es inzwischen der 4. Insolvenzantrag innerhalb von 6 Jahren. Der Geschäftsbetrieb in den gut 80 Filialen soll erstmal weiterlaufen. Ein Reizgasvorfall hat auf dem Ingolstädter Herbstfest für Aufregung und mehrere Verletzte gesorgt. Die Polizei sagt, dass ein Mann gestern ungezielt Pfefferspray im Festzelt versprüht hat. Rund 45 Besucher mussten das Zelt kurzzeitig verlassen. 20 Gäste wurden wegen gereizter Augen- und Atemwege von Sanitätern versorgt. Die Polizei sucht nach dem mutmaßlichen Täter.
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0: In vielen Niederungen hält sich der Nebel noch zäh, aber ab mittags ist es dann fast überall sonnig. Ein paar harmlose Wolken sind auch mit dabei und die Temperaturen steigen auf 17 bis 23 Grad. Morgen ähnlich, erst Nebel, dann zeitweise Sonne und aber auch einzelne Schauer. Die Temperaturen bleiben so wie heute.
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4: Halle auf die Straßen. Es gibt eine Meldung von der A8 München Richtung Salzburg. Zwischen Rosenheim West und Rohrdorf 4 Kilometer Stau. 15 Minuten dauert hier gerade länger. Gute Fahrt.
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6: Im Studio heute Andi Wenzel für unseren Tommy. Tja, vorletzter Tag auf der Wiesn. Manche sind erschöpft, ja? Andere sind ein bisschen wehmütig, weil es beinahe schon wieder vorbei ist, oder? Also mein Tipp für das letzte Weekend, der Klügere kippt nach.
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0: 95 Charivari, Feel Good Music mit dem Andi Wenzel im Studio. Jeden Abend zwischen 18 und 19 Uhr gibt es bei uns das Wichtigste von der Wiesn. Na klar geht es da um Essen und Trinken, das ist doch klar. Diese Woche testen wir jeden Tag Essen und auch Dinge, die man so zu sich nehmen kann als fröhliches Getränk. Ja, und auch viele Sachen, die man gar nicht so genau kennt und nicht so direkt auf dem Schirm hat. Heute ein Törtchen aus dem Café Kaiserschmarrn gegenüber dem Weinzelt. Also Morningshow-Moderator Lukas Dombo hat mit Konfiserieleiter Thomas von Richard über das Törtchen aus dem Innengetränk Ube gesprochen.
1: Wir haben uns gedacht, warum nur ein Getränk, wenn man vielleicht auch eine Süßspeise draus machen kann?
2: Wie kann man sich das geschmacklich vorstellen? Gibt es da irgendwas, was dran erinnert oder womit man es vergleichen kann?
1: Es ist eher neutral vom Geschmack her. Manche sagen, es hat einen leicht nussigen Geschmack. Und wir haben es zusätzlich mit Kokosmilch kombiniert, damit der Geschmack auch nochmal anders hervortritt.
2: Und gibt es das Ube-Törtchen dann immer bei Richard oder ist das jetzt exklusiv für hier oder wie ist da der Plan?
1: Wir haben es tatsächlich exklusiv nur für die Wiesn kreiert, aber wir werden es dementsprechend weiterverfolgen und es wird danach ziemlich sicher in allen Abteilungen bzw. in allen Filialen in ganz München von uns erhältlich sein.
2: Dann läuft es ja wahrscheinlich ganz gut, oder?
1: Es läuft aktuell ganz gut. Hoffentlich bleibt der Trend noch ein bisschen bestehen.
0: Ja, und logisch hat der Lukas natürlich das Törtchen dann auch mal für uns probiert.
2: Also dieser pink-lilane Teil, das ist wie so eine Creme, das geht fast in so ein bisschen eine Mousse-Richtung. Der Keks drumherum oder dieser Keksbodenteig, der ist total lecker, der ist knackig. Das Ube oben an sich, ich finde, das geht im Abgang fast ein bisschen so in die leicht vanillige Richtung. Also ich hätte es mir fast ein bisschen anders vorgestellt, aber es ist sehr, sehr lecker. Kann man auf jeden Fall mal probieren, das ist mal ein bisschen was Außergewöhnliches. Ja, wenn man nicht nur immer dasselbe will, auf jeden Fall eine sehr außergewöhnliche und vor allem auch schön anzusehende Sache, vielleicht ja für die nächste Insta-Story.
0: Das Ube-Törtchen gibt's im Café Kaiserschmarrn.

0: 95.5, Charivari, Feel Good Music an diesem Samstag in der Früh. Der vorletzte Tag der Wiesn. Wir haben ja an jedem Wochenende für euch alle Tipps, was denn so am Wochenende in München Stadt und Land los ist. Heute wird es eine ganz große Menschenkette durch die Innenstadt geben. Sie geht vom Odeonsplatz zum Geschwister-Scholl-Platz und gleichzeitig findet die Demo in 40 deutschen Städten statt. Die Protestler demonstrieren für den Erhalt der Lebensgrundlagen. Also, wenn ihr nachher in der Maxvorstadt unterwegs seid und viele Menschen seht, dann wisst ihr warum.
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0: Was für ein perfektes Wetter für alle Bergfixe. Ja, das ist wunderbares Berg- und Wanderwetter in den bayerischen und österreichischen Bergen. Viel, viel Spaß beim Kraken.

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1: Jo, das letzte Wiesn-Wochenende, da müssen wir durch. Ja, man merkt langsam, dass die Ersten aus dem Wiesn-Team Schnupfen haben oder gar keine Stimme mehr. Ja, klar. Und eine hält aber durch. Es ist die Bräurosel. Ja, wir sind ja im Bräurosel-Zelt und jedes Jahr gibt es eine ganz persönliche Bräurosel. Das ist dieses Jahr die Sarah. Und die macht mit bei unserer Wiesn-Challenge. Charivari-Moderator Tommy Bergemeier stellt ja jeden Tag seinem Wiesn-Team eine Aufgabe. Wird die nicht geschafft, dann muss diejenige oder derjenige ein krasses Fahrgeschäft mit verbundenen Augen fahren. Die Bräurosel muss alle Fahrgeschäfte fahren. Das ist ihre Challenge. Und um ehrlich zu sein, diese Challenge war ein Ding der Unmöglichkeit. Ja, aber schaut euch beide Teile der Challenge an. Jetzt bei Instagram. Einfach nach 95.5.

0: 95 vom Charivari, Feel Good Music. Das ist der vorletzte Wiesentag. Man kann es kaum glauben. Ja, das gibt's doch nicht, oder? Solltet ihr jetzt genug haben vom Oktoberfest? Es gibt natürlich jede Menge andere Veranstaltungen heute in München, Stadt und Land. Zum Beispiel im Pineapple Park. Das ist die alte Paketposthalle in Neuhausen. Und dort ist an diesem Wochenende Lateinamerika das Thema. Da gibt es ganz viel Streetfood, Midnight Bazaar, DJ, Salsa und Flohmarkt. Die perfekte Abwechslung.
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12: Ich bin Angela Kretz. Nach Israel sprechen nun auch die Emirate von einem versuchten Terroranschlag in der Maschine der emiratischen Fluggesellschaft Fly Dubai. Nach und nach kommen auch mehr Details ans Licht. Laut einer Nachrichtenagentur soll der Co-Pilot den Piloten mit einer Rettungsaxt angegriffen und versucht haben, die Kontrolle über das Flugzeug zu übernehmen. Geklärt werden soll unter anderem noch, welche Motive er hatte. Passagiere überwältigten den Mann schließlich. Tag der Deutschen Einheit und der zentrale Festakt findet in diesem Jahr in Bremen statt. Rund um die Feierlichkeiten werden auch Demos erwartet. Gestern kam es bei einer Antifa-Demo zu Ausschreitungen. Diana Kramer berichtet.
13: Die Demonstration der Basisgruppe Antifaschismus Bremen mit mehreren hundert Teilnehmern richtete sich gegen die Einheitsfeiern. Damit würde Deutschland seinen Nationalismus feiern, der aus ihrer Sicht soziale Probleme verschärfe, hieß es im Aufruf. Begleitet von einem großen Polizeiaufgebot verlief die Demo zunächst weitgehend friedlich. Später eskalierte die Lage.

0: Einsatzkräfte wurden mit Steinen, Flaschen und Pyrotechnik beworfen.
1: Die Ostbeauftragte der Bundesregierung Kaiser hat sich für eine Bundespräsidentin aus Ostdeutschland ausgesprochen. Kaiser sagte der Neuen Osnabrücker Zeitung, es falle auf, dass an der Spitze der Bundespolitik derzeit niemand aus dem Osten komme. Den 3. Oktober bezeichnete sie als bewegenden Tag. Er erinnere daran, dass es keine Selbstverständlichkeit sei, in Freiheit und ohne Grenzen zusammenzuleben. Bisher sind in diesem Jahr richtig viele Menschen auf das Oktoberfest gekommen. Telefonica hat Mobilfunkdaten ausgewertet. Demnach waren es bis inklusive Mittwoch 5,2 Millionen Besucher, rund 700.000 mehr als im gleichen Zeitraum letztes Jahr. Der Anteil internationaler Gäste liegt bei gut 30%.
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1: In vielen Niederungen hält sich der Nebel noch zäh, aber ab mittags ist es dann fast überall sonnig. Ein paar harmlose Wolken sind auch mit dabei und die Temperaturen steigen auf 17 bis 23 Grad. Morgen ähnlich, erst Nebel, dann zeitweise Sonne und aber auch einzelne Schauer. Die Temperaturen bleiben so wie heute.
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4: Hallo auf die Straßen. Einiges ist gerade los auf der A8 München Richtung Salzburg. Zwischen Rosenheim West und Rohrdorf 4 Kilometer Stau, 15 Minuten plus. Nochmal die A8 München Richtung Salzburg. Zwischen Traunstein-Siegsdorf Ost und Anger nochmal 5 Kilometer Stau, 20 Minuten dauert hier länger. Und in der Gegenrichtung A8 Salzburg Richtung München. Zwischen Fraßdorf und Rosenheim 5 Kilometer Stau, 20 Minuten plus. Gute Fahrt.
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6: Am Mikrofon ist heute der Andi Wenzel für unseren Tommy Bergelmeier. Also ich meine, die meisten von uns hier im Charivari-Haus sind ehrlich gesagt ein bisschen traurig. Muss dieses ganze wunderbare Wiesenspektakel denn schon vorbei sein? Nein, heute und morgen geben wir nochmal Vollgas.
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0: Schatz, irgendwie im Eimer? 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Und da kann man natürlich noch so einiges erleben. Und deswegen gibt es bei uns auch immer das Wiesenwissen, damit man sich irgendwie noch ein bisschen besser und genauer auskennt.
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3: Tatsächlich, zunächst einmal dominieren andere, also im 19. Jahrhundert dominieren erstmal andere Speisen auf der Wiesn. Also dann hast du quasi, du hast immer hier Innereien, Eintöpfe, Würstel.
2: Doch erstmal gab es kein Händel auf der Wiesn. Zumindest

0: Guinness bis 1881 die erste Händelbraterei eröffnet.
1: Es ist tatsächlich dankbar von der Zubereitung her. Du kannst eine große Menge in kurzer Zeit produzieren und die dann auch warm oder frisch halten. Ja.
0: Zwei Erfindungen, nämlich die des Drehspießes und der mobilen Grillanlage, beschleunigen den Siegeszug des Händel. Historiker Christian Schumacher.
2: Ja, heute würde man wahrscheinlich von Fastfood irgendwie reden. Das ist so dieses Wiesen-Fastfood, was um 1900 aufkommt und dann, es schmeckt halt unglaublich gut und es kommt dann eben auf und die Leute lieben das.
0: So sehr, dass sie Händel auch von zu Hause mitbringen und auf der Wiesen grillen lassen. Fest wird Christian Schottenhammel.
3: Das hieß früher Lohnbraterei und dann hat man das abgegeben, dann wurde das gebraten und dann hieß es Nummer 51, bitte schön abholen. Und dann gab es dann das Händel dazu. Solche saftigen Händel wie auf der Wiesen, die gibt es eigentlich sonst nirgendwo und das macht es halt einfach aus.
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0: 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Wir haben immer die meisten Tipps für euer Wochenende. Ja, wo ist was los in München, Stadt und Land? Morgen ist der Tag der offenen Tür am Forschungscampus in Garching. Dort gibt's richtig viel Spannendes zu sehen. Neueste Roboter, Quantencomputer, Raumfahrt und spannende Mitmachexperimente. Also ein perfekter Tag für die ganze Familie. Morgen im Forschungszentrum in Garching.
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0: das ist die Feierabendshow. 95.5 Charivari. Und ich bin Andi Wenzel. Und ich freue mich. Ich freue mich richtig auf diesen nächsten Monat, den wir jetzt, oder diesen Monat, der ja heute beginnt. 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

0: vielen Gurken und an Bord sind ganz viele Näherinnen und Strickerinnen. Und das Ganze kostet 49 Euro, aber Kaffee und Kuchen sind inklusive. Los geht's um 15 Uhr an der Haltestelle St. Veitstraße. Also viel Spaß beim Stricken.
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10: Ich bin Angela Kretz. Viele Stärken, ein Land. Unter diesem Motto wird der Tag der Deutschen Einheit gefeiert, mit der zentralen Veranstaltung in diesem Jahr in Bremen. In einem ökumenischen Gottesdienst warnten Geistliche davor, Schwächere auszugrenzen. Einheit und Zusammenhalt könnten nur da tragen, wo Menschen sie mit Haltung und Überzeugung lebten. Zum Bürgerfest in Bremen werden insgesamt mehr als 400.000 Menschen erwartet. Im September haben knapp 5.300 Menschen erstmals einen Asylantrag hierzulande gestellt. Etwas mehr als im August, aber deutlich weniger als in den Septembermonaten der vergangenen Jahre, Diana Kramer berichtet.
11: Einen entscheidenden Grund für die sinkenden Asylzahlen sehen Migrationsforscher in den Herkunftsländern. Für Bundesinnenminister Alexander Dobrindt ist der Rückgang auch ein Ergebnis der im Mai 2025 eingeführten Maßnahmen. Seither gelten verstärkte Grenzkontrollen mit Zurückweisungen, es gibt mehr Abschiebungen und der Familiennachzug wurde vorläufig ausgesetzt.
10: Nach dem beinahe Absturz einer Fly-Dubai-Maschine sprechen die Ermittler von einem versuchten Terrorakt. Wie die Staatsanwaltschaft in den Vereinigten Arabischen Emiraten mitteilte, hatte der Co-Pilot am Mittwoch den Flugkapitän mit einer Notfallaxt angegriffen. Er habe die Kontrolle über den Jet übernehmen und ihn zum Absturz bringen wollen. Der Mann wurde von Passagieren überwältigt und das Flugzeug konnte sicher landen. Ein mit 800 Tonnen Sand beladenes Frachtschiff ist auf der Donau bei Passau auf einen Felsen gelaufen und beschädigt worden. Passiert ist das bei der Schleuse Kachlet. Der Schiffsführer steuerte daraufhin den Hafen an. Feuerwehr und technisches Hilfswerk konnten das Leck provisorisch abdichten. Betriebsstoffe liefen

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Viel Good Music mit dem Andi Wenzel heute im Studio für Tommy Bergelmeier. Ja, wir haben natürlich die besten Tipps für euer Wochenende in München, Stadt und Land. Und morgen findet etwas statt, von dem ich ehrlich gesagt gar nicht weiß, was ich davon halten soll. Irgendwie ist es nett, irgendwie auch lustig, aber auch strange. Morgen Nachmittag findet nämlich Münchens erste Stricktrambahnfahrt statt. 3 Stunden lang könnt ihr mit der Straßenbahn durch München

0: Autopolizei nicht aus. Dennoch wurde vorsorglich eine Ölsperre gelegt.
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0: Der Hochnebel lichtet sich mehr und mehr und wird zu Quellwolken. Dazwischen scheint dann die Sonne. Am Nachmittag werden auch die Quellwolken weniger und die Sonne dafür mehr. Die Höchstwerte erreichen 17 bis 23 Grad. Morgen sieht es erst ähnlich aus bei ähnlichen Temperaturen. Bis zum Abend erwarten uns von Westen her dann einzelne Schauer.
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3: Halle auf die Straßen. Voll ist es heute auf der A8. München Richtung Salzburg. Zwischen Rosenheim West und Rohrdorf 5 Kilometer Stau. 20 Minuten plus. Im weiteren Verlauf München Richtung Salzburg. Zwischen Traunstein-Siegsdorf Ost und Anger 5 Kilometer Stau. Auch hier 20 Minuten plus. Und in der Gegenrichtung A8 Salzburg Richtung München. Zwischen Fraßdorf und Rosenheim 5 Kilometer Stau. Hier dauert es gerade eine halbe Stunde länger. Wo es geht, gute Fahrt.
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1: 23. August 2005. Green Day sind mit Wake Me Up When September Ends neu in den Charts. Produzent Rob Cavallo kann es nicht fassen. Die Tür zu seinem Studio ist aufgebrochen. Er wurde ausgeraubt. Wie soll er das nur den Jungs von Green Day sagen? Mit denen arbeitet er 2003 an ihrem 7. Album und das ist weg. Geklaut. Komplett. 20 Songs und monatelange Arbeit einfach weg. So richtig gut fand er die Songs nicht, wenn er ganz ehrlich ist, also fasst er einen Entschluss. Er wird ehrlich sein. Ändern kann er das Dilemma jetzt sowieso nicht.

mehr. Wenn sie ihn feuern, dann ist es halt so. Also wagt er die Flucht nach vorne. Und die Jungs von Green Day reagieren richtig entspannt. In der Rückschau sagen sie sogar, dass dieser Einbruch das Beste war, das ihnen je passiert ist. Sie fangen von vorne an, verwerfen die 20 Songs, die eigentlich schon so gut wie fertig waren, und schreiben alles neu. Raus kommt ihr erfolgreichstes Album American Idiot, eine Rockoper über die fiktive Figur Jesus of Suburbia. Alle Songs ordnen sich der Story dieser Oper unter, nur einer passt da eigentlich gar nicht so richtig rein. Wake Me Up When September Ends ist ein extrem persönlicher Song. Als Frontmann Billy Joe Armstrong 10 ist, stirbt sein Vater an Krebs. Durch diesen Song verarbeitet Billy seine Trauer und packt seine Gedanken, die er damals mit 10 hat, in Worte. Lasst mich alle in Ruhe und weckt mich einfach auf, wenn der September vorbei ist.

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6: Ich bin Angela Kretz. Mit einem ökumenischen Gottesdienst haben die zentralen Feierlichkeiten am Tag der Deutschen Einheit begonnen. Rund 1000 Ehrengäste versammelten sich im Bremer Dom, unter ihnen Bundespräsident Steinmeier und Bundeskanzler Merz. Im Gottesdienst ging es um die Bremer Stadtmusikanten aus dem berühmten Märchen der Brüder Grimm, Esel, Hund, Katze und Hahn. Sie seien so verschieden und gerade deshalb aufeinander angewiesen, hieß es in der Predigt. Eine bezahlbare Wohnung zu finden, wird in vielen Regionen immer schwieriger. Der Städte- und Gemeindebund fordert deshalb von der Politik ein neues Gesamtkonzept, um ländliche Regionen attraktiver zu machen. In einem Zeitungsinterview sagt der Hauptgeschäftsführer Berghegger, dass 700.000 Wohnungen in ländlichen Regionen innerhalb von 3 Monaten bezugsfertig wären. Es müsse zum Beispiel gelingen, durch neue Verkehrswege die Regionen besser an Ballungsräume anzubinden. Seit Tagen gehen in Frankreich Schülerinnen und Schüler auf die Straßen, um gegen marode Schulgebäude, überfüllte Klassen und zu wenig Lehrkräfte zu demonstrieren. Immer wieder kommt es zu Gewalt und Festnahmen und dazu hat das Innenministerium jetzt Zahlen veröffentlicht. Demnach wurden seit Montag mehr als 5000 Menschen festgenommen, die allermeisten waren Minderjährige. Die Polizei sucht nach einem Einbruch in ein Waffengeschäft nach möglichen weiteren Tätern. Es sei nicht ausgeschlossen, dass immer noch Täter auf der Flucht seien. Unklar ist auch, ob sie bewaffnet sein könnten. Gestern hatten die Einsatzkräfte bei Mittenwald bereits 3 Männer festgenommen und etliche Gewehre sichergestellt. Die soll die Gruppe zuvor im österreichischen Innsbruck in einem Waffengeschäft erbeutet haben.
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6: Der Hochnebel lichtet sich mehr und mehr und wird zu Quellwolken. Dazwischen scheint dann die Sonne. Am Nachmittag werden auch die Quellwolken weniger und die Sonne dafür mehr. Die Höchstwerte erreichen 17 bis 23 Grad. Morgen sieht es erst ähnlich aus bei ähnlichen Temperaturen. Bis zum Abend erwarten uns von Westen her dann einzelne Schauer.
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7: Hallo auf die Straßen. Auf der A8 ist heute viel los. Einmal von München Richtung Salzburg.

0: zwischen Rosenheim-West und Rohrdorf 4 Kilometer Stau, 15 Minuten dauert hier gerade länger. Und in der gleichen Richtung A8 München Richtung Salzburg zwischen Traunstein, Siegsdorf-Ost und Anger 5 Kilometer Stau, kommen nochmal 15 Minuten dazu. Und in der Gegenrichtung A8 Salzburg Richtung München zwischen Fraßdorf und Rosenheim 5 Kilometer Stau, eine halbe Stunde plus. Wo es geht, gute Fahrt.
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6: Ich bin Oliver Urbanke. 36 Jahre ist die Wiedervereinigung her. Heute wird der Tag der deutschen Einheit gefeiert. Die zentralen Feierlichkeiten sind in diesem Jahr in Bremen. Bundespräsident Steinmeier sagte in seiner Rede:
7: Niemals dürfen die Herausforderungen der Gegenwart diesen Glücksmoment in der deutschen Geschichte verdrängen. Niemals dürfen wir diesen Moment in Vergessenheit geraten lassen. Vergessenheit wäre Verrat.
6: Es gibt auch ein Bürgerfest, das bis morgen geht. Dazu werden insgesamt mehr als 400.000 Menschen erwartet. Nach Israel sprechen nun auch die Emirate von einem versuchten Terroranschlag in der Maschine der emiratischen Fluggesellschaft Fly Dubai. Nach und nach kommen auch mehr Details ans Licht. Laut einer Nachrichtenagentur soll der Co-Pilot den Piloten mit einer Rettungsaxt angegriffen und versucht haben, die Kontrolle über das Flugzeug zu übernehmen. Geklärt werden soll unter anderem noch, welche Motive er hatte. Passagiere überwältigten den Mann schließlich. Die Zahl der Asylanträge ist seit 2024 deutlich gesunken. Bundesinnenminister Dobrindt führt die aktuellen Zahlen unter anderem auf verstärkte Grenzkontrollen mit Zurückweisungen und mehr Abschiebungen zurück. Migrationsforschende halten diese Erklärung für zu einfach. Sie sagen zum Beispiel, dass aus vielen Ländern gerade weniger Menschen fliehen. Zum Beispiel fliehen seit dem Sturz von Präsident Assad weniger Menschen aus Syrien. Ein Reizgasvorfall auf dem Ingolstädter Herbstfest hat für Aufregung und mehrere Verletzte gesorgt. Die Polizei sagt, dass ein Mann gestern ungezielt Pfefferspray im Festzelt versprüht hat. Rund 45 Menschen mussten das Zelt verlassen. 20 Gäste wurden wegen gereizter Augen- und Atemwege von Sanitätern versorgt. Die Polizei sucht nach dem mutmaßlichen Täter.
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6: Der Hochnebel lichtet sich mehr und mehr und wird zu Quellwolken. Dazwischen scheint die Sonne. Im Laufe des Nachmittags werden auch die Quellwolken weniger und die Sonne dafür mehr. Die Höchstwerte liegen bei 17 bis 23 Grad. Morgen sieht es dann ähnlich aus bei ähnlichen Temperaturen. Bis zum Abend erwarten uns von Westen her einzelne Schauer.
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8: Alle auf die Straßen. A8 München Richtung Salzburg. Zwischen Dreieck Inntal und Rohrdorf. 3 Kilometer Stau. 15 Minuten dauert es hier gerade länger. Und in der Gegenrichtung. A8 Salzburg Richtung München. Zwischen Fraßdorf und Rosenheim. 5 Kilometer Stau. Hier dauert es gerade 40 Minuten länger. Gute Fahrt.
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6: Ich bin Oliver Urbanke. 36 Jahre deutsche Einheit. Beim heutigen Festakt in Bremen sprach Bundespräsident Steinmeier von einer tiefen Wunde, die geheilt wurde, nachdem sie Deutschland über 4 Jahrzehnte belastet und gespalten hatte. Gleichzeitig warnte er vor neuen Mauern in unseren Köpfen.
7: Die Geschichte wäre aus meiner Sicht falsch erzählt, wenn in der Geschichte der 36 Jahre nur Gegensätze vorkämen. Wir haben doch gemeinsam aufgebaut. Menschen haben einander geholfen. Sie haben verdammt viel Solidarität bewiesen. Und deshalb sage ich gegen diejenigen, die uns jetzt wieder auseinandertreiben wollen. Wir sind gegen neue Mauern in unseren Köpfen. Wir sind einander nicht fremd. Wir gehören zusammen und wir bleiben zusammen.
6: Der Co-Pilot des Fly-Dubai-Flugs von Dubai nach Tel Aviv hat den Piloten nach ersten Erkenntnissen mit einer Rettungsaxt angegriffen. Wie emiratische Nachrichten unter Berufung auf die Generalstaatsanwaltschaft berichten, gehen nach Israel jetzt auch die Behörden in den Vereinigten Arabischen Emiraten von einem versuchten Terroranschlag aus. Der Co-Pilot soll versucht haben, die Kontrolle über das Flugzeug zu übernehmen, bevor Passagiere das verhindern konnten. Hunderte Moscheen in ganz Deutschland öffnen heute ihre Türen für Besucherinnen und Besucher. Die Aktion soll den Austausch fördern und religiöses Leben sichtbar machen. Angeboten werden zum Beispiel Vorträge und Ausstellungen, oft gibt es auch typische Speisen und Getränke. Seit 1997 gibt es den Tag, bewusst am Tag der Deutschen Einheit, als Zeichen der Zugehörigkeit. Wer sich arbeitslos melden möchte oder andere Online-Dienste der Bundesagentur für Arbeit nutzen möchte, könnte weiterhin auf Probleme dabei stoßen. Es gibt eine IT-Panne, man könne aber auch einen Hackerangriff noch nicht ausschließen und arbeite mit Hochdruck an einer Lösung, heißt es von der Behörde. Unklar war laut Medienberichten noch, ob es Konsequenzen haben könnte, wenn jemand dadurch Fristen verpasst.
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6: Der Hochnebel lichtet sich mehr und mehr und wird zu Quellwolken. Dazwischen scheint die Sonne. Im Laufe des Nachmittags werden auch die Quellwolken weniger und die Sonne dafür mehr. Die Höchstwerte liegen bei 17 bis 23 Grad. Morgen zieht es dann ähnlich aus bei ähnlichen Temperaturen. Bis zum Abend erwarten uns von Westen her einzelne Schauer.
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8: Hallo auf die Straßen, gute Nachrichten. Es ist alles frei. Gute Fahrt.
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1: 19. März 2001. Nelly Furtado steigt mit I'm Like a Bird neu in die Charts ein.
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1: Früher war alles besser. Jeder von uns hat sich mit Sicherheit schon einmal bei genau diesem Gedanken ertappt. Ob Erinnerungen an den Urlaub oder die letzte Beziehung, im Nachhinein erscheint Erlebtes oft schöner, als es in Wirklichkeit war. Psychologen auf der ganzen Welt haben dieses Phänomen untersucht und wissen mittlerweile auch, woher es kommt. In der Erinnerung verblassen negative Aspekte, während die positiven stärker hervortreten. Und genau das kann dazu führen, dass wir die Vergangenheit nostalgisch verklären und dann zu dem Schluss kommen, dass früher alles besser war. Doch einen Aspekt haben die Experten da definitiv außer Acht gelassen. In der Vergangenheit hat es auch immer wieder Songs gegeben, die eine immense Zuversicht und Leichtigkeit ausstrahlen, dass uns eigentlich gar nichts anderes übrig bleibt, als mit einem Gefühl von Freude zurückzublicken. Ein Paradebeispiel dafür ist der Hit, mit dem Nelly Furtado ihren internationalen Durchbruch geschafft hat.

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3: Ich bin Oliver Urbanke. Bundespräsident Steinmeier hat am Tag der Deutschen Einheit heute zu einer entschlossenen Verteidigung der Demokratie aufgerufen. Beim Festakt in Bremen warnte er vor einem weiteren Erstarken extremistischer Kräfte in Deutschland, auch befeuert durch Lügen und Manipulationen in sozialen Medien. Das gefährde nicht nur Freiheit und Demokratie, sondern auch unsere innere Einheit, so Steinmeier. Nach dem Vorfall in einer Fly-Dubai-Maschine sprechen nach Israel nun auch die Vereinigten Arabischen Emirate von einem versuchten Terroranschlag. Inzwischen kommen immer mehr Details ans Licht, was sich an Bord des Flugzeugs abgespielt hat. Amira Rajab berichtet aus Beirut.
4: Noch immer sind nicht alle Hintergründe geklärt. Aus den Emiraten hieß es nun aber, der Co-Pilot habe den Piloten mit einer Rettungsaxt angegriffen. Er habe versucht, die Kontrolle über das Flugzeug zu übernehmen, hieß es. Rettungsäxte wie diese gehören zur vorgeschriebenen Notausrüstung in Flugzeugen. US-Medien berichteten zudem, der Co-Pilot sei wegen Sicherheitsbedenken bereits aus seinem früheren Job bei einer Fluggesellschaft im Oman entlassen worden.
3: Wegen der steigenden Kraftstoffpreise reagieren jetzt auch die G7-Staaten. Sie geben ab sofort und über 4 Monate hinweg einen Teil ihrer Öl- und Dieselreserven frei. Frankreichs Präsident Macron hat gesagt, dass man sehr darauf achten werde, dass das auch an den Tankstellen zu spüren sei. Seiner Ansicht nach haben auch Spekulationen über ein Exportverbot der USA die Preise angeheizt. Ein mit 800 Tonnen Sand beladenes Frachtschiff ist auf der Donau bei Passau auf einen Felsen gelaufen und beschädigt worden. Passiert ist das bei der Schleuse Kachlet. Der Schiffsführer steuerte daraufhin einen Hafen an. Feuerwehr und technisches Hilfswerk konnten das Leck provisorisch abdichten. Betriebsstoffe liefen laut Polizei nicht aus. Dennoch wurde vorsorglich eine Ölsperre errichtet.
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3: Bis zum Abend gibt es in Teilen Bayerns dichte, hochnebelartige Wolken. Abseits davon zeigt sich aber oft die Sonne. Am sonnigsten ist es im Bayerischen und Oberpfälzer Wald sowie in Teilen der Alpen. Es bleibt meist trocken, nur im Allgäu ist ein geringes Schauer- und Gewitterrisiko möglich. In der Nacht auf morgen ziehen dann von Baden-Württemberg her mehr Wolken auf. Nebel breitet sich aus und die Temperaturen sinken auf 12 bis 4 Grad. Morgen ist es überwiegend trocken. Am Abend kann im Westen dann wieder Schauerrisiko bestehen.
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5: Hallo auf die Straßen. Gute Nachrichten. Es ist alles frei. Gute Fahrt.
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2: 2000.
1: Eine einfache Zahl.
2: 2000.
1: Die doch gigantisch ist.
2: 2000.
1: Denn tatsächlich gibt es
2: 2000
1: Oktoberfest-Ableger auf der ganzen Welt.
3: Kölsches Strudel, ein Kotbier, Sauerkraut, wir gar nicht hier.
4: Oktoberfest Cincinnati.
3: Bro.
5: Celebrate Oktoberfest the Wiener Schnitzel way with our all-new Bratwurst!
1: Und auch wenn die Spots eher verrückt klingen. Für München-Guide Stefanie Zimmermann ist es eine absolute Auszeichnung. Für unsere Wiesen.
2: Oktoberfest kennt man, ja. Und ich kriege das auch immer zu hören dann von internationalen Gästen. Ja, wir haben bei uns auch ein Oktoberfest und ich habe mir jetzt extra Lederhosen und Dirndl in Anführungsstrichen auch zugelegt und das ziehe ich dann da immer an. Ja, also aber eigentlich total nett irgendwie, weil das zeigt doch auch, wie begeistert die Menschen von dieser Veranstaltung, von dem größten Volksfest der Welt sind, dass sie das in ihrer Heimat kopieren und selber feiern wollen. Vielleicht ein bisschen anders, als wir das machen, aber trotzdem schön.
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5: Ich bin Oliver Urbanke. Europäer und die US-Regierung feiern die geplante Freigabe von Öl- und Dieselreserven als großen Schritt im Kampf gegen hohe Spritpreise. Aus Sicht der Ökonomin Samina Sultan vom Institut der Deutschen Wirtschaft bringt der Schritt aber allenfalls kurzfristige Entlastung. Diana Kramer berichtet.
6: Die Freigabe der Reserven der G7-Staaten sei ähnlich wie der Tankrabatt. Ein Pflaster.

0: das kurzfristig Linderung verschaffen kann. Die grundlegende Problematik bleibt aber bestehen, sagt die Expertin. Für eine dauerhafte Normalisierung der Energie und damit auch der Spritpreise könne aus ihrer Sicht nur eine Aufhebung der Blockade der Straße von Hormuz sorgen. Für 4 Monate wollen die G7-Staaten insgesamt 100 Millionen Barrel Rohöl und Diesel freigeben. Diese sind als Notreserven national eingelagert.
1: Viele Stärken, ein Land. Unter diesem Motto wird der Tag der Deutschen Einheit gefeiert, mit der zentralen Veranstaltung in diesem Jahr in Bremen. In einem ökumenischen Gottesdienst warnten Geistliche davor, Schwächere auszugrenzen. Einheit und Zusammenhalt könnten nur da tragen, wo Menschen sie mit Haltung und Überzeugung lebten. Zum Bürgerfest in Bremen werden insgesamt mehr als 400.000 Menschen erwartet. Nach dem beinahe Absturz einer Fly-Dubai-Maschine sprechen die Ermittler von einem versuchten Terrorakt. Wie die Staatsanwaltschaft in den Vereinigten Arabischen Emiraten mitteilte, hat der Co-Pilot am Mittwoch den Flugkapitän mit einer Notfallaxt angegriffen. Er habe die Kontrolle über den Jet übernehmen und ihn zum Absturz bringen wollen. Der Mann wurde von Passagieren überwältigt und das Flugzeug konnte sicher landen. In Spanien gehen wegen der Wohnungsnot im Land tausende Menschen auf die Straßen. Wie lokale Medien berichten, gibt es derzeit Demonstrationen in Madrid, Barcelona und Valencia für das Recht auf menschenwürdigen Wohnraum sowie einen besseren Schutz für Mieterinnen und Mieter. Gestern scheiterte die linke Regierung von Ministerpräsident Sanchez im Parlament mit 2 Dekreten, mit denen sie gegen steigende Mieten und Zwangsräumungen vorgehen wollte, am Widerstand konservativer und rechtspopulistischer Abgeordneter.
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1: Bis zum Abend gibt es in Teilen Bayerns dichte, hochnebelartige Wolken. Abseits davon zeigt sich aber oft die Sonne. Am sonnigsten ist es im Bayerischen und Oberpfälzer Wald sowie in Teilen der Alpen. Es bleibt meist trocken, nur im Allgäu ist ein geringes Schauer- und Gewitterrisiko möglich. In der Nacht auf morgen ziehen dann von Baden-Württemberg her mehr Wolken auf. Nebel breitet sich aus und die Temperaturen sinken auf 12 bis 4 Grad. Morgen ist es überwiegend trocken. Am Abend kann im Westen dann wieder Schauerrisiko bestehen.
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4: Hallo auf die Straßen. Gute Nachrichten. Es ist alles frei. Gute Fahrt.
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6: Ich bin Oliver Urbanke. Bundespräsident Steinmeier hat am Tag der Deutschen Einheit dazu aufgerufen, die Demokratie entschlossen zu verteidigen. In seiner Rede beim Festakt in Bremen warnte Steinmeier gleichzeitig davor, dass extremistische Kräfte in Deutschland weiter erstarken. Jan-Henner Reitze berichtet.
7: Die Wiedervereinigung nennt Steinmeier einen Glücksmoment der deutschen Geschichte. Das dürfe nicht in Vergessenheit geraten, trotz aller Herausforderungen der heutigen Zeit. Die bereitet dem Bundespräsidenten Sorgen und er ist nicht sicher, in welche Richtung Deutschland steuert. Ein Viertel der Menschen oder sogar noch mehr drückten mit ihrer Wählerstimme ihr Misstrauen gegenüber der staatlichen Ordnung aus. Die Politik müsse jetzt beweisen, dass trotz Gegenwindes große Probleme in kleinen Schritten gelöst werden könnten.
6: Passend zur Feier der Wiedervereinigung wünscht sich die Ostbeauftragte der Bundesregierung Kaiser mehr politische Repräsentation. Aus ihrer Sicht solle eine Frau aus Ostdeutschland Nachfolgerin für Bundespräsident Steinmeier werden. Auch 36 Jahre nach dem Ende der DDR gäbe es große Unterschiede zwischen Ost und West, zum Beispiel bei den Einkommen und Vermögen. Diese Unterschiede müsse man überwinden, um die Einheit tatsächlich zu vollenden. Im Januar

0: wird über die Nachfolge von Steinmeier abgestimmt. Die Modekette Zara hat ein Halloween-Kostüm für Kinder nach Kritik aus dem Verkauf genommen. Das Kostüm sollte eigentlich einen Gefängnisinsassen darstellen mit blau-weißen Längsstreifen, Jacke und Hose im abgetragenen Look. Allerdings hat das Outfit stark an die Kleidung von KZ-Häftlingen erinnert. Aufdrucke, die wie Stacheldraht wirken, und Aufnäher mit Häftlingsnummern an den Ärmeln hatten den Vorwurf verstärkt. In der Vergangenheit hatte es ähnliche Fälle gegeben, unter anderem mit aufgedruckten Hakenkreuzen. Die angestrebte Freigabe von Ölvorräten durch die G7-Staaten soll die Spritpreise senken und ist dabei kein Risiko für die Energieversorgung. Das hat Bundeswirtschaftsministerin Reiche betont. Es bleibe jedoch genug Reserve im System. Die Grünen nennen die Entscheidung im Gespräch mit der Nachrichtenagentur AFP eine politische Dummheit, die auf Druck der USA gemacht worden sei.
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0: Am Abend und in der Nacht ziehen von Baden-Württemberg her mehr Wolken auf, Nebel breitet sich aus, die Temperaturen sinken auf 12 bis 4 Grad. Morgen bleibt es bei 19 bis 23 Grad dann wieder überwiegend trocken, am Abend können es im Westen einzelne Schauer geben.
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0: Hallo auf die Straßen. A3 Linz Richtung Passau. Zwischen Pocking und Passau Süd 2 Kilometer Stau. Die Wartezeit hier 13 Minuten. B307 Vorderriss Richtung Mund. Zwischen Rottach-Egern und Tegernsee 2 Kilometer Stau. Die Wartezeit 19 Minuten. Und B307 Gmund Richtung Vorderriss. Zwischen Gmund und Tegernsee 1 Kilometer Stau. Wartezeit 17 Minuten. Allen unterwegs eine gute Fahrt.
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1: 29. Januar 2008. Leona Lewis steigt mit Bleeding Love in die Charts ein. Ryan Tedder hat eine goldene Regel. Er schreibt gerne Songs für andere, das macht ihm Spaß, sich in andere reinzuversetzen, die Perspektive mal zu ändern, aber auch mal andere Wörter zu benutzen, die

für seine Songs normalerweise nie aufschreiben würde. Aber seine goldene Regel ist, er schreibt keine Songs für Castingshow-Gewinner. Die gibt es Mitte der Nullerjahre gefühlt wie Sand am Meer. Hier ein Idol, dort ein Superstar, hier noch ein Popsternchen, die plötzlich alle aus dem Boden zu sprießen scheinen. Aber wirkliche Stars werden davon die wenigsten. Aber an diesem einen Tag im Jahr 2007 wackelt seine goldene Regel. Er hört Leona Lewis' Stimme im Finale von X-Factor und ist hin und weg. Das ist vielleicht eine der drei besten Stimmen, die er jemals gehört hat. 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
2: Tatsächlich zunächst einmal dominieren andere, also im 19. Jahrhundert dominieren erstmal andere Speisen auf der Wiesn. Also dann hast du klar, du hast irgendwie Innereien, Eintöpfe, Würstel.
1: Doch erstmal gab es kein Händel auf der Wiesn. Zumindest bis 1801.

0: 1989 die erste Händelbraterei eröffnet.
1: Es ist tatsächlich dankbar von der Zubereitung her. Du kannst eine große Menge in kurzer Zeit produzieren und die dann auch warm oder frisch halten. Ja.
0: Zwei Erfindungen, nämlich die des Drehspießes und der mobilen Grillanlage, beschleunigen den Siegeszug des Händel. Historiker Christian Schumacher.
2: Ja, heute würde man wahrscheinlich von Fastfood irgendwie reden. Ja, das ist so dieses Wiesen-Fastfood, was um 1900 aufkommt und dann, es schmeckt halt unglaublich gut und das kommt dann eben auf und die Leute lieben das.
0: So sehr, dass sie Händel auch von zu Hause mitbringen und auf der Wiesen grillen lassen. Fest wird Christian Schottenhammel.
3: Das hieß früher Lohnbraterei und dann hat mir das abgegeben, dann wurde das gebraten und dann hieß es Nummer 51, bitte schön abholen. Und dann gab es dann das Händel dazu. Solche saftigen Händel wie auf der Wiesen, die gibt es eigentlich sonst nirgendwo und das macht es halt einfach aus.
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0: Wichtig ist darum, das Asthma der Betroffenen individuell einzustellen.
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1: 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AsthmatikerInnen sollten bei Unsicherheiten rechtzeitig das ärztliche Gespräch suchen.
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